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1: Rums. Dankeschön. 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Okay.
0: Das finde ich nicht komisch.
1: Schuss. Das war... Das war Fritz Sonnenschein. Macht aber dabei. Ja.

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0: ein Zwergling.
1: Rums. Dankeschön. Das war Fred Sonnenschein und sein Blitzeklapp. Das war Fred Sonnenschein und sein... Okay.
0: Das finde ich nicht komisch.
1: Tschüss. Das war... Das war Fred Sonnenschein. Macht aber dabei. Ja.

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